schreibe ich euch, damit ihr wisst, dass ihr das ewige Leben habt, weil ihr an den Namen des Sohnes Gottes glaubt. Und wir dürfen zuversichtlich sein, dass er uns erhört, weil wir ihn um etwas bitten, das seinem Willen entspricht. Und wenn wir wissen, dass er unsere Bitten hört, dann können wir auch sicher sein, dass er uns gibt, worum wir ihn bitten. Wenn jemand sieht, dass sein Bruder in einer Weise sündigt, die nicht zum Tod führt, soll er beten, und Gott wird ihm das Leben schenken. Doch es gibt eine Sünde, die zum Tod führt, und ich sage nicht, dass ihr für die beten sollt, die eine solche Sünde begehen. Jedes Unrecht ist Sünde, aber nicht jede Sünde führt zum Tod. Wir wissen, dass jeder, der ein Kind Gottes geworden ist, nicht sündigt, sondern jedes Kind Gottes achtet auf sich und der Böse kann ihm nichts anhaben. Wir wissen, dass wir Kinder Gottes sind und dass die Welt um uns herum zum Bösen beherrscht wird. Und wir wissen, dass der Sohn Gottes gekommen ist und uns den einzig wahren Gott erkennen lässt. Und nun haben wir Gemeinschaft mit dem wahren Gott durch seinen Sohn Jesus Christus. Er ist der wahre Gott und das ewige Leben. Liebe Kinder, hütet euch vor den Götzen.

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0: Es ist 0 Uhr.
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2: Wenn man die Geschichten der vieler Liederdichter hört, könnte man meinen, das waren starke Menschen, voller Glauben, voller Mut, Menschen, die mit jeder Lebenskrise fertig wurden. Aber das stimmt nicht immer. Manche von ihnen kämpften, nicht nur mit äußeren Umständen, sondern mit sich selbst. Zweifel, dunkle Gedanken, Angst. Und genau aus diesen Kämpfen heraus entstanden manche der tiefsten Lieder. So war es auch bei William Cooper. Cooper wurde 1731 in England geboren. Seine Kindheit war von Verlust geprägt. Seine Mutter starb früh. Und der Schmerz darüber begleitete ihn sein Leben lang. Obwohl er in eine wohlhabende Familie hineingeboren wurde, fand er nie festen Halt. Nach seinem Studiumabschluss arbeitete er in verschiedenen Positionen, konnte jedoch nie eine dauerhafte oder erfolgreiche Karriere aufbauen. Denn immer wieder litt er unter schweren depressiven Phasen und war zeitweise in psychiatrischen Einrichtungen untergebracht. Eine Wende in Coopers Leben kam, als er in den 1760er Jahren John Newton, den ehemaligen Sklavenhändler, kennenlernte. Die beiden Männer wurden enge Freunde und teilten einen tiefen Glauben an Jesus Christus. Unter Newtons Einfluss begann Cooper, Gedichte und Lieder zu schreiben, die seinen eigenen Glauben und seine persönlichen Kämpfe widerspiegelten. In einer Zeit, als er wieder zutiefst niedergeschlagen und am Rande der Verzweiflung stand, schlug Cooper die Bibelstelle von Sacharja 13, Vers 1 nach, wo es heißt, an jenem Tag wird für das Haus David und die Bewohner von Jerusalem eine Quelle geöffnet sein gegen Sünde und gegen Befleckung. Das Bild eines reinigenden Brunnens, der sich öffnet, um Sünde und Unreinheit abzuwaschen, bewegte ihn. Und er begann, den Text des Liedes, Es ist ein Born, zu schreiben. Vielleicht kennst du auch Zeiten, in denen du innerlich kaum weiter weißt. Du funktionierst nach außen hin, aber innerlich ist da eine Müdigkeit, eine Leere, die du nicht richtig greifen kannst. Vielleicht tragen aufmunternde Worte anderer dich nicht, weil du weißt, das, was dich belastet, ist viel schwerer und geht viel tiefer. Du kämpfst mit Zweifeln, mit Schuld, mit Dingen, die niemand sieht. Aber genau dann darfst du wissen, es gibt eine Quelle, die dich reinigt und stärkt.

Wenn die gesehen wurden oder die haben vielleicht eine Frau über das Programm oder vielleicht über das Heil in Christus, wo die können die Überzeugung haben, dass ihre Sinnenschuld vergift ist und dass die wollen vor aller Ewigkeit im Himmel sein, wir würden hier in Jut mithalten, aufgrund von Gottes Wort. Römer 10, Vers 13 sagt, wer immer den Herrn in seinen Namen anruft, wird seilig worden. Bitte schrift nur denselben Radiosender, wo ihr noch horchen.

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5. September. Sie sollen ihr Vertrauen nicht auf etwas so Unsicheres wie den Reichtum setzen. Vielmehr sollen sie auf Gott vertrauen, der uns alles reichlich gibt, was wir zum Leben brauchen. 1. Timotheus, Kapitel 6, Vers 17. Eine Andacht von Daniela Bernhardt. Kaufrausch. In der Zeit vor Weihnachten locken uns etliche Angebote der Einzelhändler und Online-Shops zum Kauf vieler schöner Dinge. Es ist ein gutes Gefühl, sich mal etwas vielleicht lang Ersehntes zu gönnen oder den Liebsten ihre Wünsche zu erfüllen. Sehr oft allerdings lässt man sich zum Kauf von Waren verleiten, die man überhaupt nicht braucht. Eine Shoppingtour oder ein temporärer Kaufrausch führt nicht gleich zur Kaufsucht, obgleich von der psychischen Störung Oniomanie, Kaufzwang, ca. 6% der Deutschen betroffen sind. Sie leiden unter dem Drang, ständig einkaufen zu müssen. Ihr impulsgesteuertes Kaufen ist nicht mehr rational kontrollierbar. Noch mehr verbreitet ist der sogenannte Konsumismus, bei dem Betroffene die Tendenz haben, sich mit Produkten zu identifizieren und ihr Selbstwertgefühl davon abhängig zu machen. Bevorzugt schmücken sie sich mit statushebenden Gegenständen und Markenprodukten, um sich mit gleichgesinnten Menschen zu umgeben, was ihrer Meinung nach ihr soziales Ansehen verbessert. Schlimm wird es, wenn sie sich überschulden, was zu Verarmung führen und negative Folgen auf das soziale Umfeld haben kann. Gott weiß um die Dinge, die wir zum Leben brauchen, siehe Tagesvers. Doch er möchte uns noch viel mehr geben. Er will, dass wir unsere Sicherheit nicht an unserem Besitz festmachen, unser Glück nicht an Konsumgütern hängen und unsere Hoffnung nicht auf Reichtum setzen. Denn das alles bleibt ungewiss und unbeständig. Stattdessen sollen wir uns Schätze im Himmel sammeln. Matthäus 6, Vers 20. Was bedeutet, dass wir uns auf die Dinge konzentrieren, die man nicht mit Geld kaufen kann. Hilfe für Bedürftige, der Beistand für Trauernde, das Gebet für die Kranken und so weiter. Wenn wir Gottes Geschenk der Liebe und Vergebung angenommen haben, können wir solche Dinge selbst verschenken. Frage: An welchen Dingen hängt Ihr Herz? Tipp: Freude und Glück hängen nicht von Besitz ab, sondern von guten Beziehungen, vor allem zu Jesus. Bibellese: Matthäus Kapitel 6, Verse 19 bis 34. Sammelt euch nicht Schätze auf der Erde, wo Motte und Fraß zerstören und wo Diebe durchgraben und stehlen. Sammelt euch aber Schätze im Himmel, wo weder Motte noch Fraß zerstören und wo Diebe nicht durchgraben noch stehlen. Denn wo dein Schatz ist, da wird auch dein Herz sein. Die Lampe des Leibes ist das Auge. Wenn nun dein Auge klar ist, so wird dein ganzer Leib Licht sein. Wenn aber dein Auge böse ist, so wird dein ganzer Leib finster sein. Wenn nun das Licht, das in dir ist, Finsternis ist, wie groß die Finsternis? Niemand kann zwei Herren dienen, denn entweder wird er den einen hassen und den anderen lieben, oder er wird einem anhängen und den anderen verachten. Ihr könnt nicht Gott dienen und dem Mammon. Deshalb sage ich euch, seid nicht besorgt für euer Leben, was ihr essen und was ihr trinken sollt, noch für euren Leib, was ihr anziehen sollt. Ist nicht das Leben mehr als die Speise und der Leib mehr als die Kleidung? Seht hin auf die Vögel des Himmels, dass sie weder säen noch ernten, noch in Scheunen sammeln, und euer himmlischer Vater ernährt sie doch. Seid ihr nicht viel wertvoller als sie? Wer aber unter euch kann mit Sorgen seiner Lebenslänge eine Elle zusetzen? Und warum seid ihr um Kleidung besorgt? Betrachtet die Lilien des Feldes, wie sie wachsen. Sie mühen sich nicht, auch spinnen sie nicht. Ich sage euch aber, dass selbst nicht Salomo in all seiner Herrlichkeit bekleidet war wie eine von diesen. Wenn aber Gott das Gras des Feldes, das heute steht und morgen in den Ofen geworfen wird, so kleidet, wird er das nicht vielmehr euch tun, ihr Kleingläubigen? So seid nun nicht besorgt, indem ihr sagt, was sollen wir essen, oder was sollen wir trinken, oder was sollen wir anziehen. Denn nach diesem allen trachten die Nationen, denn euer himmlischer Vater weiß, dass ihr dies alles benötigt. Trachtet aber zuerst nach dem Reich Gottes und nach seiner Gerechtigkeit, und dies alles wird euch hinzugefügt werden. So seid nun nicht besorgt um den morgigen Tag, denn der morgige Tag wird für sich selbst sorgen. Jeder Tag hat an seinem Übel genug.

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Es scheint also unser Leben, wenn ich die letzten Lieder mal so ein bisschen zusammenfasse, nicht nur aus Morgenmantelmorgen zu bestehen, nicht nur aus Spaziergängen auf sonnenbeschienenen Hängen, sondern erscheinen schon Lasten zu sein. Kleine Zwischenzusammenfassung. Wer sich in diesem folgenden Lied nicht wiedererkennt, den bitte ich hinterher mal um eine kurze Rückmeldung.

von ganz weit oben sieht, muss sicher lachen, denn von dort oben sehen wir bestimmt genau, wie kleine Tiere aus, die emsig tausend Sachen von einem Ort zum anderen schleppen durch den Bau. Denn wir schleppen, was man schleppt.

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0: Es ist 10 Uhr.
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Guten Morgen, werte Hörer. Ich begrüße Sie ganz herzlich zu der Sendung Frohe Botschaft im Lied. Ich bin Tanja Balzer. In Epheser 1, Vers 4 und weiter heißt es: Schon vor Beginn der Welt, von allem Anfang an, hat Gott uns, die wir mit Christus verbunden sind, auserwählt. Er wollte, dass wir zu ihm gehören und in seiner Gegenwart leben, und zwar befreit von aller Sünde und Schuld. Aus Liebe zu uns hat er schon damals beschlossen, dass wir durch Jesus Christus seine eigenen Kinder werden sollten. Dies war sein Plan, und so gefiel es ihm. Nicht erst vor unserer Geburt, nein, schon vor Grundlegung der Welt hat Gott uns auserwählt. Wie sollte er uns dann irgendwann seine Güte entziehen oder uns gar vergessen, wie uns die Zweifel manchmal glauben lassen wollen? Er ist ewig treu und lässt sich finden, wenn wir ihn ehrlich suchen. David sagt in Psalm 27: Mein Herz hält dir vor dein Wort, das sagt, ihr sollt mein Antlitz suchen. Darum suche ich auch, Herr, dein Antlitz. Ich glaube doch, dass ich sehen werde die Güte des Herrn im Lande der Lebendigen.

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Herr, du schenkst uns das Licht und du nimmst es auch fort. Und dann braucht jeder Mensch einen sicheren Hort. Eine Hand, die uns führt durch den Garten der Nacht, dass die Seele am Morgen in Frieden erwacht. 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Schenkst uns Hoffnung und Kraft, deine Größe zu sehen. 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

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Ob die dazu wohl eine Idee bei der nächsten 10 Jahrstunde kommen wird? 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

0: Es ist 14 Uhr.
1: Ein Bibelleseplan quer durch die ganze Bibel, gelesen aus der Übersetzung Neues Leben. 5. September, 2. Johannes 1-13. Grüße. Diesen Brief schreibt der Älteste. Er richtet sich an die auserwählte Herren und ihre Kinder, die ich aufrichtig liebe, wie es alle tun, die Gottes Wahrheit kennen, die Wahrheit, die in uns lebt und für immer in unseren Herzen sein wird. Gnade, Barmherzigkeit und Frieden von Gott, unserem Vater, und von Jesus Christus, seinem Sohn, sollen mit uns sein, damit wir in der Wahrheit und in der Liebe leben. In der Wahrheit leben. Ich war so glücklich, dass ich einigen deiner Kinder begegnete und sah, dass sie in der Wahrheit leben, so wie der Herr es uns geboten hat. Und nun ist meine Bitte an dich, liebe Herren, dass wir einander lieben. Das ist kein neues Gebot, sondern eines, das wir von Anfang an hatten. Und Liebe heißt, sich nach den Geboten Gottes zu richten. Um dieses eine Gebot geht es. Nach ihm sollt ihr euch richten, so wie ihr es von Anfang an gehört habt. Viele Betrüger sind in die Welt gekommen. Sie glauben nicht, dass Jesus Christus wirklich in menschlicher Gestalt auf die Erde kam. Wer so denkt, ist ein Betrüger und Antichrist. Achtet darauf, dass ihr nicht verliert, wofür wir so hart gearbeitet haben. Strengt euch an, damit ihr den vollen Lohn bekommt. Denn wer über die Lehre von Christus hinausgeht, wird keine Gemeinschaft mit Gott haben. Aber wer der Lehre von Christus treu bleibt, wird sowohl mit dem Vater als auch mit dem Sohn verbunden sein. Wenn jemand zu euch kommt und nicht die Wahrheit über Christus lehrt, dann ladet ihn nicht in euer Haus ein und ermutigt ihn auch sonst in keiner Weise. Wer ihn ermutigt, macht sich mitschuldig an seinem schlechten Tun. Abschließende Bemerkungen. Nun hätte ich euch noch viel mehr zu sagen, doch ich möchte es nicht in einem Brief tun. Ich hoffe nämlich, euch bald besuchen zu können. Dann kann ich persönlich mit euch sprechen. Dann wird nichts mehr unsere Freude trüben. Die Kinder deiner von Gott auserwählten Schwester lassen dich grüßen.

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3: 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Halb uns diese gute Nachricht andere mitteilen. 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

Dankeschön, Carol. 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
1: 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Warst du wahre Hörchen? Ich hoffe, dass du da an denken wirst.

Liebe Kinder, schön, dass ihr alle da seid. Hallo und herzlich willkommen bei Sonnenstrahl, der Radiokinderstunde von Segenswelle. Mein Name ist Anita Dück und ich freue mich, dass du eingeschaltet hast und zuhörst, denn das heißt, dass du zu der Kinderstunde Sonnenstrahl gehörst. Jedes Kind unserer Kinderstunde hat die Aufgabe, ein kleiner Sonnenstrahl zu sein. Das heißt, immer freundlich, hilfsbereit und lieb zu sein. Ist das nicht eine schöne Aufgabe? Eine Aufgabe, durch die man anderen Menschen eine Freude bereitet? Ja, die Aufgabe ist schön, aber auch ziemlich schwer. Viele Menschen, Erwachsene und auch Kinder, fällt es schwer, freundlich zu sein. Es ist für einige viel einfacher, grummelig und unfreundlich zu sein. Und das ist nicht so schön. Also, lasst uns lieber frohe Kinder Gottes sein, die als kleine Sonnenstrahlen in die Welt hineinleuchten. Zum Anfang der Kinderstunde wollen wir gemeinsam beten. Wenn wir beten, dann reden wir mit unserem Vater im Himmel. Dafür werden wir ganz ruhig. Dann schließen wir die Augen und falten die Hände. Und wenn du mit dem Gebet einverstanden bist, dann sage am Ende von dem Gebet laut Amen. Jetzt wollen wir beten. Unser Vater im Himmel, ich danke dir für die Kinderstunde. Ich danke dir, dass wir als deine Kinder fröhlich und freundlich sein können. Hilf einem jeden Kind von unserer Radiokinderstunde, das auch in die Tat umzusetzen. Danke dafür, dass du die Kinder ganz besonders lieb hast. Danke, dass du gesagt hast, lass die Kinder zu mir kommen, denn ihrer ist das Himmelreich. Ich danke dir für jedes Kind, das heute zuhört. Schenke uns mit allen Kindern zusammen eine schöne, gesegnete Zeit. Amen.

Die Hochzeit zu Kana. Warst du schon einmal bei einer Hochzeit dabei? Das ist ein großartiges Fest. Die Braut und der Bräutigam machen sich ganz schick. Viele Gäste kommen. Alles ist festlich geschmückt. Dann gibt es gutes Essen und alle sind fröhlich. Manchmal dauert die Hochzeit bis spät abends und dann fahren alle nach Hause. In Israel war das anders. Wenn da jemand geheiratet hat, dann dauerte das Fest eine ganze Woche lang. In Kana gab es so eine Hochzeit. Viele Leute kamen zusammen. Manche blieben die ganze Woche, manche ein paar Tage, andere kamen erst später. Aber es waren viele Menschen da und es wurde viel gefeiert. Alles war hergerichtet, das Essen stand bereit und auch die Getränke. Es gab leckeren Wein. Alle freuten sich mit der Braut und dem Bräutigam. Bei so einem Fest traf man auch viele Leute. Dieses Mal gab es einen besonderen Gast. Jesus war da, seine Mutter Maria auch und seine Jünger. Die Leute kannten Jesus. Das ist doch der Sohn von Josef und Maria, sagten sie. Das stimmte, aber es stimmte nicht ganz. Denn Jesus war ja noch viel mehr. Jesus war Gottes Sohn. Die Hochzeit ging nun schon einige Zeit. Die Stimmung war gut, alles passte und war in Ordnung. Aber dann gab es doch noch ein Problem. Es gab keinen Wein mehr. Es war sehr peinlich und unangenehm, wenn es auf so einem Fest nicht genug zu trinken gab. Die Hochzeit war kurz davor, zu einer großen Katastrophe zu werden. Die meisten Gäste hatten davon allerdings noch nichts mitbekommen. Aber einige schon, so auch Maria. »Jesus, Sie haben keinen Wein mehr«, berichtete Maria. Sie wusste, Jesus kann helfen, denn er ist ja Gottes Sohn. Aber Jesus entgegnete nur, »Meine Stunde ist noch nicht gekommen.« Manchmal denken wir, Jesus muss sofort alles tun, was wir wollen. Du bist vielleicht ein Kind Gottes und weißt, dass du Jesus um alles bitten kannst. Aber dann denkst du, dass er dir auch sofort alles geben muss. Jesus weiß aber am besten, was gut für uns ist und auch, wann es gut für uns ist. Wenn du Jesus zum Beispiel darum bittest, dass dein Opa gesund wird, dann vertraue Jesus. Hab Geduld, wenn es nicht sofort geschieht oder auch, wenn es gar nicht geschieht. Jesus handelt dann, wenn es gut für uns ist. Er weiß, was das Beste ist.

Auch bei der Hochzeit wusste er genau, wann der beste Zeitpunkt war, zu helfen. Maria kannte Jesus und sie wusste, dass sie ihm vertrauen konnte. Denn er war ja Gottes Sohn. So ging sie zu den Dienern. »Was Jesus euch sagt, das tut«, bat sie. Und bald darauf kam Jesus zu den Dienern. Sie hatten sich gemerkt, was Maria gesagt hatte. Jetzt waren sie gespannt, was Jesus sagen würde. Vielleicht kannte er einen besonderen Ort, wo es noch Wein zu kaufen gab. Vielleicht kannte er Leute, die Wein besorgen würden. Die Diener waren bereit, das zu tun, was Jesus sagte. Jesus zeigte auf einige Krüge, die dort standen. Es waren 6 große Krüge. In jedem Krug passten etwa 100 Liter rein. Sie standen dort, damit jeder sich waschen konnte, wenn er mit staubigen Füßen von draußen hereinkam oder auch, wenn er zwischendurch seine Hände waschen wollte. »Füllt die Krüge mit frischem Wasser«, forderte Jesus die Diener auf. Die Diener verstanden nicht genau, wozu das gut sein sollte, die Wasserkrüge zu füllen. Sie brauchten doch Wein. »Das macht doch jetzt gar keinen Sinn«, haben sie vielleicht gedacht. Aber was hatte Maria ihnen nochmal gesagt? »Was Jesus euch sagt, das tut.« Die Diener verstanden nicht, warum sie die Krüge füllen sollten, aber sie taten es. Sie holten Wasser, bis alle Krüge bis oben hin gefüllt waren. Ungefähr 600 Liter waren das jetzt. »Bringt etwas davon dem Speisemeister, damit er es probieren kann«, forderte Jesus sie jetzt auf. Das verstanden die Diener nun noch weniger. Warum sollten sie dem Speisemeister das Wasser bringen? Aber sie gehorchten. Etwas unsicher waren die Diener jetzt aber schon, als sie dem Speisemeister das Wasser brachten. Er würde bestimmt schimpfen, warum sie ihn störten, nur um einen Schluck Wasser zu probieren. Schließlich hatte er genug zu tun. Immer wieder musste neues Essen zubereitet werden, denn es waren ja sehr viele Gäste da. Aber die Diener reichten dem Speisemeister den Becher und warteten auf seine Reaktion. »Hm, köstlich«, sagte er, »das ist ein besonders guter Wein.« Er wusste nicht, woher der Wein kam. Der Diener wusste es erst auch nicht. Es war doch Wasser in dem Becher gewesen. Sie hatten es doch selbst hineingefüllt. Aber nun war es kein Wasser mehr. Aus dem Wasser war herrlicher Wein geworden. Wieso nur? Ja, weil Jesus ein Wunder getan hatte. Jesus, Gottes Sohn, der Allmächtige. Nichts ist ihm unmöglich. Der Speisemeister wusste nicht, woher der Wein kam. Er rief sofort den Bräutigam. »Woher hast du diesen Wein?«, fragte er. »Die meisten holen zuerst den guten Wein und später dann den schlechteren. Aber dieser Wein ist der allerbeste. Du hast den besten Wein für jetzt aufbewahrt.« Nein, der Bräutigam hatte den Wein nicht aufbewahrt, sondern Jesus hatte das Wasser in Wein verwandelt. Seine Jünger staunten. Sie kannten Jesus zwar schon ein wenig, aber jetzt merkten sie, dass er wirklich Gottes Sohn war. Jesus ist immer noch Gottes Sohn. Deshalb glaube an ihn und höre auf ihn, so wie die Diener es auch getan haben.

0: Du hast es doch versprochen. Rebecca, ich gehe rüber zur Oma, sagt Mama, als sie ins Kinderzimmer kommt. Setz Paulchen bitte wieder in seinen Käfig und gib ihm frisches Futter. Er fliegt immer noch im Wohnzimmer herum. Als hätte der bunte Wellensittich seinen Namen gehört, pfeift er laut durch die geschlossene Wohnzimmertür. Rebecca ist ganz vertieft in Papas alte Kinderfotos und murmelt nur, ja, ja. Kann ich mich auf dich verlassen? Fragt Mama. Ja klar, das mache ich, verspricht Rebecca. Mama nickt und geht aus dem Haus. Rebecca blättert weiter im Fotoalbum. Oh, Papas erster Schultag. Sie kichert und kuschelt sich in ihren Sessel. Auch Papa war mal klein. Da fällt ihr plötzlich Paulchen ein. Schlecht gelaunt steht sie auf. Es ist gerade so gemütlich. Vorsichtig öffnet sie die Wohnzimmertür, damit der bunte Wellensittich nicht rausfliegt. Der kleine Piepmatz sitzt oben auf dem Bücherschrank. Komm, Paulchen, komm in deinen Käfig. Sie lockt ihn mit einer Futterstange. Doch er kommt nicht. In diesem Moment klingelt es an der Haustür und Rebecca flitzt hin. Es sind Stella und Marie. Hallo, Rebecca, sagt Stella. Kommst du mit zur Kinderstunde? Wir hören die Geschichte von Jesus und dem blinden Mann. Rebecca verzieht das Gesicht. Och, keine Lust. Den Jesus, von dem ihr immer redet, kenne ich gar nicht. Noch einmal überlegt sie und fügt dann hinzu. Ich spiele echt gerne mit euch, aber Geschichten von Jesus? Nee, heute nicht. Schade. Marie guckt enttäuscht. Morgen wollen wir uns nämlich auch wieder treffen und mit unserer Kinderstundengruppe grillen und Spiele machen. Rebecca kaut auf ihrer Unterlippe. Spielen und grillen, das hört sich gut an. Da würde ich gerne kommen. Geht das? Klar, freut sich Stella. Wir holen dich mittags ab. Bis morgen. Die Mädchen gehen und Rebecca kuschelt sich wieder in ihren Sessel. Die Kinderfotos von Papa sind echt lustig. Nach einer Weile hört sie, dass die Haustür aufgeschlossen wird. Was ist das denn? Schimpft Mama gleich darauf. Rebecca, komm bitte sofort her! Das hört sich nicht gut an. Schnell geht Rebecca zu Mama, die im Wohnzimmer vor dem offenen Vogelkäfig steht. Du hast Paulchen nicht in den Käfig gesperrt, obwohl du es versprochen hast. Und die Wohnzimmertür ist auch offen, sodass er im ganzen Haus herumfliegen kann. Rebecca wird es heiß. Paulchen! Ach du Schreck! Ängstlich schaut sie sich um. Steht irgendwo ein Fenster offen? Ist Paulchen vielleicht weggeflogen? Was hast du dir nur dabei gedacht? Mama schaut sie böse an. Es war nur, weil Stella und Marie haben geklingelt und da... Los, fang ihn wieder ein, sofort! Rebecca steigen Tränen in die Augen. Wenn Paulchen weg ist, dann bin ich schuld. Suchend geht sie durchs Haus. Paulchen, piep, piep! Wo bist du? Komm, komm. Da, im Bad, auf der Gardinenstange hockt er. Rebecca hält ihm eine Futterstange entgegen und Paulchen setzt sich brav darauf. Nun trägt Rebecca den Vogel langsam in seinen Käfig und schließt das Türchen sorgfältig. Puh, geschafft. Als Paulchen endlich im Käfig sitzt und frisches Futter hat, fragt Rebecca, Mama, morgen wollen Marie und Stella mich zum Grillen abholen. Du erlaubst es doch, oder? Mama schüttelt den Kopf. Es ärgert mich, dass du nicht auf Paulchen aufgepasst hast. Nein, du darfst nicht mit. Wütend stampft Rebecca mit dem Fuß auf und rennt in ihr Zimmer. Mama ist gemein, schimpft sie. Paulchen ist doch nichts passiert. So schlimm war das gar nicht. Den Rest des Tages schmollt Rebecca. Am nächsten Morgen wacht sie schon schlecht gelaunt auf. Bald kommen Stella und Marie, dann frage ich Mama einfach nochmal, nimmt sie sich vor. Endlich ist es Mittag. Mama hat Suppe gekocht, doch Rebecca will keine Suppe essen. Sie freut sich auf eine leckere Bratwurst vom Grill. Keinen Hunger, sagt sie und geht in ihr Zimmer. Immer wieder sieht Rebecca aus dem Fenster. Doch Stella und Marie kommen nicht. Die sind auch gemein, schimpft sie und weint. Sie haben versprochen, mich abzuholen. Wütend wirft sie ein Kissen gegen ihr Puppenhaus, sodass darin alles durcheinander fliegt. Rebecca ist ärgerlich auf Stella und Marie und auf Mama, aber auch auf sich selbst. Ich habe ja auch etwas versprochen und nicht gehalten. jammert sie. Im Moment ist einfach alles blöd. Lange liegt Rebecca auf dem Bett und starrt an die Decke. Da hört sie die Klingel. Kurz darauf ruft Mama: Rebecca! Marie und Stella sind da! Brummig schlurft Rebecca in den Flur. Es tut mir leid, Marie sieht sie verlegen an. Wir haben vergessen, dich abzuholen. Stella nickt. Ja, Entschuldigung, wir haben beim Aufbauen geholfen und dann haben wir nicht mehr an dich gedacht. Das war blöd von uns. Sicher bist du nun sauer. Rebecca weiß nicht, was sie sagen soll. Eben war sie wirklich noch ärgerlich auf Stella und Marie, aber jetzt? Jetzt haben sie sich entschuldigt. Das findet Rebecca ganz toll, denn so etwas kommt nicht oft vor. Also, voll schön, dass ihr euch entschuldigt. Das hätte ich nicht gedacht. Stella lächelt. Naja, beim Herr Jesus sagen wir Entschuldigung für alles, was wir falsch machen, und er will, dass wir das auch untereinander tun. Ja, dann, stottert Rebecca. Entschuldigung angenommen. Ich bin nicht mehr sauer auf euch. Da klatscht Marie in die Hände. Ich habe eine Idee. Das Grillen ist zwar vorbei, aber die nächste Kinderstunde findet im Garten statt. Wir hören wieder eine Geschichte vom Herrn Jesus und machen danach ein Lagerfeuer. Komm doch mit uns dahin. Rebecca überlegt. Marie und Stella sind wirklich gute Freundinnen. Sie haben zugegeben, dass sie etwas falsch gemacht haben und sich entschuldigt. Ob das an diesem Jesus liegt? Abgemacht, sagt sie schließlich. Ich komme mit. Stella nickt. Wir holen dich ab. Diesmal wirklich. Versprochen. Ja, sagt Marie. Und was man versprochen hat, muss man auch halten. Die Mädchen kichern. Wollt ihr zum Spielen hier bleiben? Fragt Rebecca. Marie und Stella sehen sich an. Ein bisschen können wir noch bleiben. Wir könnten mit deinem Puppenhaus spielen, schlägt Stella vor. Das ist ganz unordentlich. Rebecca schämt sich. Doch Stella zuckt mit den Schultern. Macht nichts. Zusammen aufräumen macht auch Spaß. Da fällt Rebecca die Sache mit Paulchen wieder ein.
1: Ich muss vorher nur noch etwas erledigen,
0: murmelt sie und geht in die Küche. Mama, Entschuldigung, dass ich Paulchen nicht in den Käfig getan habe und dass ich so bockig war. Mama sieht sie mit großen Augen an. Rebecca schluckt. Ist Mama immer noch böse auf sie?

Sie schaut sich zu Stella und Marie um, die noch im Flur stehen. »Ich will diesen Jesus auch kennenlernen. Darf ich nächste Woche zur Kinderstunde?« Mama zögert. Doch dann sagt sie, »Na gut, meinetwegen.« Rebecca hopst mit Stella und Marie in ihr Kinderzimmer. Sie ist froh, dass aller Ärger weg ist. Und das Puppenhaus sieht auch bald wieder fein aus.

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Schön, dass du dabei warst. Versuch auch heute mit Gottes Hilfe ein Sonnenstrahl zu sein. Ich lade dich herzlich ein, auch morgen wieder mit dabei zu sein, um wieder etwas Spannendes von Gott zu lernen. Ich lade dich ein, mitzubeten, mitzusingen und zuzuhören. Ich freue mich auf dich.

Der Herr ist mein Hirt, darum leide ich keine Not. Er bringt mich auf saftige Weiden, lässt mich ruhen am frischen Wasser und gibt mir neue Kraft. Auf sicheren Wegen leitet er mich, dafür bürgt er mit seinem Namen. Und muss ich auch durchs finstere Tal? Ich fürchte kein Unheil. Du, Herr, bist ja bei mir. Du schützt mich und du führst mich. Das macht mir Mut.

Vor den Augen meiner Feinde deckst du mir deinen Tisch. Festlich nimmst du mich bei dir auf und füllst mir den Becher randvoll. Deine Güte und Liebe umgeben mich an jedem neuen Tag. In deinem Haus darf ich nun bleiben, mein Leben lang.

Und dennoch gehöre ich zu dir. Du hast meine Hand ergriffen und hältst mich. Du leitest mich nach deinem Plan und holst mich am Ende in deine Herrlichkeit. Wer im Himmel könnte mir helfen, wenn nicht du? Was soll ich mir noch wünschen auf der Erde? Ich habe doch dich. Auch wenn ich Leib und Leben verliere, du Gott, hältst mich. Du bleibst mir.

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An manchen Heckklappen sieht man einen Fischaufkleber. Dieses bekannte Bekenntnissymbol ist ein Symbol für den christlichen Glauben. Dieses Symbol verdeutlicht das griechische Wort Fisch, Ichthys. Ichthys beinhaltet Buchstaben, die jeweils eine Bedeutung haben. Das I steht für Jesus, das CH steht für Christus und das TH, das kommt von Theos, das ist das griechische Gott, Jesus Christus, Gottes Sohn, Hyos und Retter. Das soll dieser Fisch bedeuten. Wenn jemand diesen Fisch an die Heckklappe klebt, so war das zumindest eine lange Zeit, heute vielleicht nicht mehr immer, dann hat er damit bewusst sagen wollen, ich glaube an Jesus Christus, der Gottes Sohn ist und mein Retter. Es gibt in unserer Zeit noch viele andere Bekenntnismöglichkeiten. In letzter Zeit habe ich immer wieder im Gottesdienst T-Shirts gesehen, T-Shirts von Teenie- oder Jugendfreizeiten oder auch Kinderfreizeiten, womit man nach außen hin deutlich machen kann, ich gehöre zumindest zu dieser Gruppe. Man sagt damit noch nicht aus, dass man unbedingt Christ ist, aber man versucht irgendwie einen Impuls, einen Input in die Welt zu setzen. Manche haben Bibelverse auf der Rückscheibe. Leben braucht Hoffnung, das kennt ihr. Und wieder andere hängen sich ganz bewusst eine Kreuzkette um, um darauf hinzuweisen, ich bin Christ. Es gibt viele unterschiedliche Bekenntnissymbole. Die Bibel, das Neue Testament, kennt vor allem zwei. Das soll nicht heißen, dass alle anderen schlecht sind, aber diese zwei sind die wichtigen, Glauben und Liebe. Trotz dieser erkennbaren Merkmale haben wir Christen dennoch manchmal damit zu kämpfen und wir zweifeln, ob wir Christen sind. Vielleicht bist du so einer, der daran zweifelt, ob er Christ ist, obwohl er an Jesus glaubt, er setzt sein Vertrauen auf Jesus und obwohl er die Gläubigen um sich herum liebt. Sie fragen, reicht das? Reicht mein Glaube und reicht meine Liebe, um gerettet zu werden? Oder braucht es eigentlich mehr? Muss ich mehr fühlen? Muss ich mehr erleben? Muss ich mehr leisten? In der charismatischen Bewegung spricht man von einer zweiten Erfahrung, die Geistestaufe dann, wenn man anfängt, in Zungen zu reden, damit die Wiedergeburt vollständig ist. Braucht man das? Habe ich vielleicht zu wenig gebetet? Zu wenig Bibel gelesen, um in den Himmel zu kommen? Wie steht es eigentlich um mich? Über diese zwei Punkte möchte ich mit euch sprechen. In den ersten Versen, die wir heute betrachten, in Kolosser 1, die Verse 3 bis 5, nimmt Paulus den Glauben und die Liebe der Gläubigen in Kolossee zum Anlass, um Gott für ihre Hoffnung zu danken. Er stellt fest, diese Menschen glauben und lieben und er schlussfolgert, dann haben sie Hoffnung im Himmel. Kolosser 1, die Verse 3 und 5. Und dann Kolosser 1, die Verse 6 bis 8. Paulus sichert den Gläubigen zu, das, was ihr gehört habt, das Evangelium, das ist das richtige Evangelium. Und daran haltet fest. Kolosser 1, die Verse 3 bis 8 sind also von uns heute zu betrachten. Bevor ich den Text lese, möchte ich einmal die letzte Predigt, die ich gehalten habe, zusammenfassen. Kolosser 1, die Verse 1 bis 2. In der letzten Predigt habe ich versucht herauszustellen, wer immer wir sind, mit wir meine ich wir Christen, wir sind es durch Christus. Jesus ist der Fix- und Angelpunkt unserer Identität. Das ist eine aufgeladene Aussage, aber man kann es sehr deutlich machen an der Aussage von Paulus. Er sagt, er sei Apostel Jesu Christi. Und jetzt schreibt er den Heiligen und Treuen, in Christus Jesus. Paulus kann also Glauben ohne Jesus nicht denken. Und deswegen können wir sagen, wer immer Christen sind, sie sind es immer in Jesus. Ohne Jesus kein Christ sein. Das war der erste wichtige Punkt. Und der zweite wichtige Punkt war, Paulus betet für Gnade und Frieden, weil für Paulus klar ist, es braucht nicht nur Gnade und Frieden bei der Wiedergeburt, sondern Gnade und Friede sind Dinge, die man das ganze Leben lang braucht.
Wir werden tagtäglich davon begleitet. Als Eduard gerade predigte, habe ich gedacht, ich sehe schick aus. So, gar nicht sündig. Vielleicht für einige schon, aber irgendwie so, man sieht ja ordentlich aus, wenn man zum Gottesdienst kommt. Aber wir sind von Natur auf von Gott getrennt. Und jetzt brauchen wir für unsere Wiedergeburt, für unsere Rettung Gnade und Frieden. Und weil wir diese Tendenz haben, mal wieder gegen Gott vorzugehen, brauchen wir Gnade und Frieden auch für unser Leben. Das waren die zwei Punkte. Und an diese zwei Punkte möchte ich anschließen. Ich lese Kolosser 1, die Verse 3 bis 8. Wir danken allezeit dem Gott und Vater unseres Herrn Jesu Christi, wenn wir für euch beten. Nachdem wir gehört haben von eurem Glauben in Christus Jesus und der Liebe, die ihr zu allen Heiligen habt, und wir tun es wegen der Hoffnung, die euch in den Himmeln hinterlegt ist, von der ihr zuvor hörtet im Wort der Wahrheit der guten Botschaft, die zu euch kam und gegenwärtig wurde, sowie auch in aller Welt, und sie trägt von sich aus Frucht und wächst, sowie auch unter euch von dem Tage an, als ihr sie hörtet und die Gnade Gottes in Wahrheit erkanntet. So wie ihr auch lerntet von Epaphras, unserem geliebten leibeigenen Mitknecht, der ein treuer Diener des Christus ist zu eurem Wohl, der uns auch eure Liebe im Geist darlegte. Der erste Punkt, die Verse 3 bis 5, Paulus nimmt den Glauben und die Liebe der Gläubigen in Kolossee zum Anlass, um Gott für ihre Hoffnung zu danken. Auffällig ist, dass die geistliche Frucht, nämlich Glaube und Liebe, Paulus nicht zuerst zu den Empfängern führt, sondern zu Gott. Er sagt, wann immer er und Timotheus zu Gott beten, dann antworten sie auf Gottes Gnade, auf seine Rettung nämlich, mit Dank. Weil ihnen klar ist, dass Gnade immer ein Geschenk ist. Gnade ist niemals selbstverständlich. Ich kann niemanden dazu bewegen, mir gnädig zu sein. Das ist eine Entscheidung, die muss er für sich ausmachen. Und deswegen antworten Paulus mit Dank, Paulus und Timotheus. Sie danken zuerst Gott und nicht Menschen, nicht ihrem Einsatz, nicht ihren Ideen, noch nicht mal Epaphras, der hier so großartig herausgestellt wird. Vielleicht hat Paulus das hinter verschlossener Tür gemacht, in Anwesenheit von Timotheus, aber es waren nicht viele andere da, das wissen wir nicht. Aber hier sagt er erstmal Gott Dank für die Hoffnung, die in den Gläubigen ist. Paulus und Timotheus wissen, dass diese Gläubigen Hoffnung haben, weil sie Glauben und Liebe gesehen haben. Beziehungsweise sie haben von Glauben und Liebe gehört. Epaphras hat ihnen nämlich davon berichtet. Und jetzt schlussfolgern Paulus und Timotheus, wo Glaube und Liebe ist, da muss eine Verbindung zu Gott sein. Da ist klar, diese Menschen haben Hoffnung. Wir merken, wenn wir ins Neue Testament schauen, dass Glaube und Liebe immer die zwei Merkmale sind, die ausschlaggebend sind. Ich gebe zwei Beispiele. Epheser 1, Vers 15. Deswegen, nachdem ich von dem Glauben unter euch im Herrn Jesus und der Liebe zu allen Heiligen hörte, lasse ich auch nicht ab, für euch zu danken und euer bei meinen Gebeten zu gedenken. Paulus hört, dass die Gläubigen in Ephesus gläubig geworden sind, die Menschen gläubig geworden sind. Das macht er fest an Glauben und Liebe. Eine zweite Stelle. 2. Thessalonicher 1, Vers 3. Wir sind es schuldig, Brüder, Gott alle Zeit für euch zu danken, so wie es angemessen ist, weil euer Glaube im hohen Maße wächst und die Liebe eines jeden von allen zueinander in reichem Maße vorhanden ist. Wieder Glaube und Liebe. Es gibt an einer dritten Stelle noch das Wort Hoffnung. Das kommt ja hier auch vor, allerdings in einer anderen Funktion, wo Glaube, Liebe und Hoffnung die drei Merkmale sind, die ein Mensch braucht, um zu wissen, ja, ich bin gläubig. Das lese ich der Vollständigkeit halber auch noch. 1. Thessalonicher 1, Vers 2 und 3. Wir danken Gott alle Zeit für euch alle. Gedenken euer bei unseren Gebeten, erinnern uns dabei ohne Aufhören an euer Werk des Glaubens und an eure Arbeit der Liebe und Ausdauer der Hoffnung auf unseren Herrn Jesus Christus vor unserem Gott und Vater. Glaube und Liebe, also die zwei, und Hoffnung an einer Stelle als drittes Merkmal, um klar zu haben, bin ich Christ oder bin ich's nicht. Und wenn Paulus jetzt von Glauben spricht,
dann meint Paulus, dass dort Menschen sind, die erkannt haben, es gibt einen Schöpfergott, der nicht nur die Schöpfung, sondern auch mich geschaffen hat und der deswegen Rechenschaft von mir fordert. Er hat einen Anspruch auf mich. Ich bin nämlich als sein Gegenüber geschaffen. Und da sind Menschen, die glauben, dass Gott aufgrund dieses Gegenüber geschaffen sein Anspruch hat auf mich, ich ihm aber nicht mehr gegenüber bin, das definiert mein Christsein. Ich habe das Ziel, das Gott mir gegeben hat, verfehlt. Sein Ziel für mich war nämlich, ich bin ihm gegenüber. Aber das bin ich gar nicht von Natur. Ich bin von Natur von Gott getrennt. Jedes kleine Kind, das geboren wird, ist getrennt. Nicht, weil es irgendwas Böses gemacht hat, sondern weil es in Trennung von Gott geboren ist. Deswegen ist dieses Kind Sünder. Und das glauben die Menschen. Das glauben die in Kolossee und glauben, dass sie deswegen in Gottesferne sind. Und sie glauben, dass Gott allein durch das Werk Jesu am Kreuz diese Trennung aufheben kann. Hier führen nicht viele Wege nach Rom, sondern es führt ein Weg in den Himmel, Jesus Christus. Und sie glauben, dass sie Gottes Liebe und Annahme trotz Höchstleistung niemals verdienen können. Das muss ich mir immer wieder selbst sagen. Auch das gehört zum Evangelium. Trotz meiner besten Leistung, das kann ich mir nicht verdienen. Denn Gnade ist immer ein Geschenk meines Gegenüber. An einer anderen Stelle sagt Paulus über Gnade Folgendes. Durch Gnade seid ihr gerettet, durch den Glauben. Dieses nicht aus euch, Gottes Gabe ist es, nicht aus Werken, damit niemand sich rühme. Das glauben die Menschen in Kolossee. Sie haben das Evangelium verstanden, sie haben ihm zugestimmt und haben ihr Vertrauen darauf gesetzt, haben gesagt, das ist wahr. Und dieser Glaube wird jetzt an der Liebe deutlich. Das zweite Merkmal, sie lieben alle Heiligen. Sobald jemand zum Glauben an Gott findet, so lehrt das Neue Testament, schickt Gott seinen Geist in diesen Menschen hinein, Römer 5. Bevor ich Gott liebte, hat er mich geliebt. Als Beweis dafür schickt er seinen Geist in mich hinein und dieser Geist befähigt mich jetzt, andere zu lieben. Und zwar die Sympathischen und die Unsympathischen. Und glaubt mir, mir sind viele Menschen sehr unsympathisch. Das liegt an meinem Charakter. Aber Gott befähigt durch seinen Geist in mir, dass ich Menschen lieben kann. Dieser Glaube ist also nicht nur innerlich, nicht nur theoretisch und kopflastig, sondern dieser Glaube wird in der Beziehung zu anderen Menschen sichtbar. Dieser Glaube umfasst eine Liebe nicht nur für spezielle, sondern für alle Gläubigen. Ich habe für ganz besondere Menschen ein neues Wort kennengelernt. Die sind verhaltensoriginell. Aber auch die Verhaltensoriginellen kann ich lieben, weil Gott durch seinen Geist in mir ist. Ein zweites Merkmal, das bei den Gläubigen in Kolossee durch Epaphras festgestellt worden ist. Was Paulus und Timotheus also nicht hören, ist, da sind Menschen religiös geworden. Sie halten sich an irgendwelche Formen, sondern sie haben gehört, sie setzen ihr Vertrauen auf Jesus und das wird darin sichtbar, dass sie andere Menschen lieben. Und weil sie nun glauben und lieben, wissen Paulus und Timotheus, dass diese Menschen Hoffnung haben. Eine Hoffnung, die im Himmel hinterlegt ist. Und dafür danken sie Gott. Bei der Hoffnung geht es also darum, dass die Gläubigen in Ewigkeit bei Gott Heil haben. Diese Hoffnung wird ja beschrieben als eine, die hinterlegt ist. Sie ist also aufbewahrt. Wenn ich jetzt fragen würde, wer bewahrt sie auf, dann sagen hoffentlich die meisten Gott. Und das gibt den Gläubigen eine unglaubliche Sicherheit zu wissen, die Hoffnung, die mir hinterlegt ist, wird von Gott aufbewahrt. Er passt darauf auf. Zum Glück ist Gott unsichtbar. Man kann diese Hoffnung nicht rauben. Er passt darauf auf. Diese Hoffnung ist eine, die lebendig ist. Sie kann manchmal in uns sterben.
in uns, weil wir die Hoffnung verlieren, weil wir mit einmal nur noch schwarz sehen. Wir sehen das Licht am Ende des Tunnels nicht. Aber sie ist per Definition eine lebendige Hoffnung. Weil diese Hoffnung durch die Auferstehung Jesu Christi lebendig wurde. Jesus hat am Kreuz gesiegt und er hat den Tod besiegt. Und diese Hoffnung gibt Kraft und Sicherheit und Trost. Ich denke, einige von euch können es deutlich besser belegen und davon erzählen als ich. Gerade wenn man älter wird, man wird schwächer. Man kann nicht mehr so agil und so beweglich und nicht mehr so motiviert sein wie früher. Dann ist da diese Hoffnung, die mir Sicherheit gibt. Ich habe ein Erbe im Himmel. In Hebräer 6 steht, dass diese Hoffnung ein Anker für die Seele ist. Und ich hoffe, dass nicht nur die Gläubigen das dort, sondern dass auch wir das immer wieder erleben. Von dieser Hoffnung haben die Menschen gehört. Sie haben sich für Jesus entschieden und sind nun Menschen, die sich kennzeichnen durch Glaube und Liebe und bekommen von Gott eine Hoffnung im Himmel verwahrt. Ich möchte das einmal auf uns anwenden. Wenn du an Jesus glaubst und dieser Glaube durch Liebe sichtbar wird, dann bist du Christ. Wenn ich in den nächsten Monaten den Kolosserbrief weiter mit euch betrachte, werdet ihr merken, wie viel Gewicht das für Paulus hat. Er möchte ihnen sagen, wenn du glaubst und liebst, dann bist du Christ. Vielleicht magst du das eine oder andere ergänzen. Du bist Christ, wenn. Aber das Neue Testament sagt, du bist Christ, wenn du glaubst und liebst. Die Beziehung zu Jesus stellt also nicht deine Leistung oder deine Erfahrung in den Vordergrund. Ich habe mit Gott und mit Jesus schon so viel erlebt, das ist so wichtig. Sondern die Beziehung zu Jesus stellt das in den Vordergrund, worauf du vertraust, wem du glaubst und was Gott in dir wirkt, ob du liebst. Und wenn Glaube und Liebe in deinem Leben vorhanden sind, dann hast auch du eine Hoffnung, die im Himmel hinterlegt ist und die dort sicher verwahrt bleibt. Du wirst in Ewigkeit bei Gott sein und deswegen möchte ich dich aufrufen, ihm zu danken. Zu danken für diese Hoffnung, denn auch das ist letztlich Gnade. Gott hat uns diese Gnade zugesagt. Das heißt so schön in Epheser 1, dass vor Grundlegung der Welt Gott in Jesus bestimmt hat, wer gläubig wird, der bekommt das und das und das. Ja, Gott hält sich an sein Versprechen, aber dass Gott dieses Versprechen macht, das ist Gnade. Und deswegen dürfen wir einfach danken. Ich möchte einen Punkt ergänzen, der nicht im Text steht, aber ein Punkt, der mir ab und an wichtig wird. Wenn meine Zukunft bei Gott sicher ist, wenn ich Hoffnung im Himmel habe, dann muss ich nicht alles aus diesem Leben herausbekommen. Ich muss nicht immer 100% erreichen. 100% von Besitz, 100% von Anerkennung. Ich muss nicht verzweifeln bei Leid oder Verlust oder Umgang mit anderen Menschen, wenn die mal wieder schwierig sind. Sondern all diese Dinge bekommen unter der Perspektive, ich habe eine Hoffnung im Himmel, einen anderen Blickwinkel. Und ich hoffe, dass das auch unseren Blickwinkel verändert. Ich lese nochmal die Verse 6 bis 8 und möchte dann auf diesen Teil eingehen. Die zu euch kam, also die gute Botschaft, und gegenwärtig wurde, sowie auch in aller Welt, und sie trägt von sich aus Frucht und wächst, sowie auch unter euch von dem Tage an, als ihr sie hörtet und die Gnade Gottes in Wahrheit erkanntet. So wie ihr auch lerntet von Epaphras und seinem geliebten leibeigenen Mitknecht, der ein treuer Diener des Christus ist zu eurem Wohl, der uns auch eure Liebe im Geist darlegte. Paulus sichert den Empfängern zu, dass sie das richtige Evangelium gehört haben. Er gibt ihnen zuerst einmal drei Merkmale. Erstens, das Evangelium kam so zu ihnen, es wurde so bei ihnen verkündigt, wie es auch sonst auf der restlichen Welt verkündigt worden ist. Epaphras hat unter den Gläubigen in Kolossee kein spezielles Evangelium verkündigt. Es war nicht abgestimmt auf die Gläubigen dort, sondern das Evangelium ist für alle Menschen gleich. Du brauchst Jesus, weil du
bei Gott niemals gerecht werden kannst. Das haben sie gehört, so wie alle es gehört haben. Ein zweiter Punkt. Dieses Evangelium wird nicht nur gehört und verstanden und geglaubt, sondern es trägt von sich aus Frucht, sagt er. Und jetzt sagt er das Entscheidende, und das tut es auch unter euch. Und zwar seitdem ihr davon gehört und es geglaubt habt. Er zeigt also ein typisches Kennzeichen des Evangeliums und sagt ihnen, und genau das finde ich bei euch auch vor. Den Beweis dafür legt er vor. Epaphras hat Glauben und Liebe gesehen. Und jetzt münzt Paulus sein drittes Argument auf Epaphras. Sie haben das richtige Evangelium von Epaphras gehört und schaut mal, wie Epaphras sich kennzeichnet. Erstens ist Epaphras ein geliebter Mitknecht. Und wir stellen uns immer die Frage, würde so ein Mensch das falsche Evangelium predigen? Er ist ein geliebter Mitknecht. Paulus stellt also den Epaphras auf eine Stufe mit sich und Timotheus und sagt, er ist im gleichen Dienst wie wir, er hat den gleichen Dienstherrn. Epaphras bekommt also eine Menge Autorität von Paulus. Sie stehen nebeneinander. Und was Epaphras sagt, das hätte ich auch sagen können. Epaphras zeichnet sich dadurch aus, dass er ein treuer Diener des Christus ist. Er ist jemand, der einen Auftrag ausführt. Und er hat einen Auftraggeber. Dieser Auftraggeber ist Jesus. Epaphras fragt also, Jesus, was möchtest du von mir? Nicht, ihr lieben Menschen in Kolossee, was hättet ihr gern gehört? Sondern Jesus, was möchtest du von mir? Und genau danach richtet er seine Botschaft aus, als jemand, der zuverlässig und vertrauenswürdig ist. Treu. Er ist seinem Auftraggeber treu. Ein drittes Merkmal von Epaphras. Epaphras war zu eurem Wohl da. Er hatte euch im Sinn, nicht sich, nicht sein Profit, auch nicht eine große Gemeinde. Epaphras ging es auch nicht um eine Anhängerschaft oder um emotionale Abhängigkeit, sondern Epaphras kam für euch. Er wollte euer Wohl. Er diente Christus, aber sein Dienst hatte mit euch zu tun. Er war für euch da. Und jetzt wird Epaphras durch ein viertes gekennzeichnet, der uns auch eure Liebe im Geist darlegte. Er hat nicht nur das Evangelium verkündigt, sondern er hat die Gläubigen beobachtet und hat geschaut, was entsteht dort, wo ist Wachstum, woran wird das sichtbar? Und das gibt er jetzt Paulus und Timotheus weiter. Würde so ein Mensch ein falsches Evangelium verkündigen, der von Paulus und Timotheus so beschrieben wird? Ich glaube, eher nicht. Paulus sichert also den Gläubigen zu, dass das Evangelium, das sie empfangen haben, kein Sonderweg ist. Und das brauchen sie für später, also für das, was in den nächsten Kapiteln kommt. Sie brauchen die Sicherheit, das, was wir glauben, ist richtig. Es ist dasselbe Evangelium, wie es alle anderen Menschen auch gehört haben. Und es bringt Frucht. Und das tut es auch bei uns. Ich möchte den Text ein zweites Mal auf uns anwenden. Das Evangelium ist für alle Menschen gleich. Ganz gleich, wo diese Menschen leben. Ob sie in Deutschland leben, in der Niederlande, in Österreich, wo auch immer. Alle Menschen haben das Problem, dass sie von Gott getrennt sind. Und sie können es niemals aus eigener Kraft schaffen. Und genau diesem Evangelium dürfen wir vertrauen. Wir müssen es nicht attraktiver machen. Denn die Kraft des Evangeliums liegt nicht in uns. Nicht darin, wie gut wir reden können. Nicht darin, wie gut wir unsere Show abziehen. Wie viel Lichter und Musik und was auch immer wir haben. Sondern die Kraft des Evangeliums liegt in seiner Wahrheit und in Gottes Wirken. Und deswegen brauchen wir nichts hinzuzufügen. Wir dürfen einfach das Evangelium verkündigen. Und für uns gilt es daran festzuhalten. Für mich persönlich gilt es festzuhalten, ich bin durch Glaube und Liebe als Christ gekennzeichnet. Und da setze ich nichts drauf. Mich kennzeichnet nichts anderes. Das sind die wesentlichen Merkmale. Christliche Verkündigung. Unser Leben in dieser Welt ist also nicht kundenorientiert.
sondern es ist Christusorientiert. Wir dürfen über Sünde sprechen. Wir dürfen über Gericht sprechen. Wir sprechen über Umkehr und Selbstverleugnung. Wir nehmen das Wort Buße in den Mund. Aber wir sagen gleichzeitig, Gott liebt dich. Gott ist gnädig. Und Gott nimmt dich in deinem Sohn an. Gott hat dich als sein Gegenüber geschaffen. Du bist so wertvoll in Gottes Augen. Beides aus einem Mund, weil beides das Evangelium ist. Und dann überlassen wir Gott das Ergebnis. Ich habe mich reinzuhängen als Prediger. Ich habe mich reinzuhängen als jemand, der singt. Ich muss mich mühen. Keine Frage. Aber das Ergebnis, die Frucht, die möchte ich Gott überlassen. Das ist Gottes Werk und nicht meins. Und wir selbst wollen lernen, das ist der letzte Punkt, Menschen zu sein, die wie Epaphras sind, die um die Menschen besorgt sind. Manche Christen geben sich also durch einen Fischaufkleber zu erkennen. Das ist gut. Meinetwegen auch 10. Die wesentlichen Kennzeichen aber sind Glaube und Liebe. Und wer diese 2 aufweist, der hat Hoffnung. Und für diese Hoffnung dürfen wir danken. Das war der erste Punkt. Und der zweite Punkt ist, Christen müssen nichts mehr tun, als das wahre Evangelium glauben. Dieses Evangelium reicht und es gibt Sicherheit. Und genau darauf dürfen wir bauen. Und dem müssen wir nichts hinzufügen. Amen.

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0: Es ist 21 Uhr.
1: Ein Bibelleseplan quer durch die ganze Bibel, gelesen aus der Übersetzung Neues Leben. 5. September, 2. Johannes 1-13. Grüße. Diesen Brief schreibt der Älteste. Er richtet sich an die auserwählte Herren und ihre Kinder,